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1: Schönen guten Tag und herzlich willkommen zum Kulturmagazin Kalle hier bei Radio T. Das Kulturmagazin Kalle hat heute zwei Schwerpunkte. Zum einen das Puschenfestival in Chemnitz. Das findet Sonnabend und Sonntag auf dem Gerhard-Hauptmann-Platz statt. Und zum anderen den Tag der Jugend, der nächste Woche Mittwoch in Chemnitz stattfindet. Und da es ein internationaler Tag der Jugend ist, gehe ich stark davon aus, dass er auch anderswo stattfindet. Aber wir blicken natürlich auf das Chemnitzer Geschehen. Was passiert am Tag der Jugend hier in Chemnitz? Musik.

Und damit ist die Stunde Kulturmagazin auch schon relativ gut gefüllt. Es gibt auch ein bisschen Musik, passend zu den jeweiligen Anlässen. Und durch die Sendung begleitet euch der Jörg. Das bin ich.

0: Im Gegensatz zu den vergangenen Jahren ist dieses Jahr der August der Monat der Festivals in Chemnitz. Unter anderem findet statt das Puschen-Festival zum 7. Mal bereits. Und zum Festival ist der Hauptorganisator, der Marc, bei uns im Studio. Schönen guten Tag, Marc.
1: Hallo Jörg, danke für die Einladung.
0: Genau, ich hatte ja schon gesagt, es findet zum 7. Mal statt. Eine Sache, die mir aufgefallen ist, letztes Jahr war ja die Kulturhauptstadt. Alle haben noch eine Schippe draufgelegt, haben mehr gemacht, als sie üblicherweise bei ihren mehr oder weniger Großveranstaltungen bisher immer gemacht haben. Und fast alle sind 2026 wieder ein Stück zurückgegangen. Ich sage jetzt mal auf das Normalmaß. Trifft das auch auf das Puschen-Festival zu und fällt sowas schwer, wieder zurückzugehen?
1: Ja, wie du schon richtig gesagt hast, wir haben ja eine Historie, wo das Puschen gewachsen ist über die Jahre und hat eigentlich sein Grundkonzept von Anbeginn beibehalten. Wir sind eher so in kleinen Schritten von Jahr zu Jahr größer geworden. 25 mag sein, dass wir da noch ein bisschen größer waren als das Jahr davor, aber eigentlich ist eine relativ lineare Entwicklung, die wir selber gar nicht so irgendwie in größeren Sprüngen wahrnehmen. Und es steht und fällt natürlich auch immer mit den finanziellen Möglichkeiten, wen man dann so gebucht bekommt als Bands, als Künstler und Künstlerinnen. Und ich sag mal, der Anspruch ist eigentlich eher, dass es sich nicht im Vergleich zum Vorjahr in irgendeiner Form verkleinert, verschlechtert oder wie auch immer. Weil natürlich auch gewisse Posten vielleicht teurer werden. Ist natürlich immer so das Bestreben, dass man das Niveau hält, mit dem man sich selber so wohlfühlt, dass man sich so aufgebaut hat. Und da sehe ich jetzt 26 eher so ein bisschen als logische Fortsetzung des letzten Jahres. Also ich glaube nicht, dass wir kleiner sind. Wir haben eigentlich eine gesunde Weiterführung dessen, was wir bis jetzt so gemacht haben.
0: Das Puschen-Festival ist ja ein privat organisiertes Festival, also ein Festival, das jetzt nicht von der Stadt in Auftrag gegeben wird oder von irgendeiner Vereinigung, gemeinnützigen Verein oder was auch immer organisiert wird, sondern das macht ihr als Anwohner selbst, das bist vor allem du, sage ich jetzt einfach mal, mit Freunden zusammen und Frau.
1: Genau.
0: Daran hat sich auch nichts geändert.
1: Nö, also die Konstellation ist schon so nach wie vor, dass sich natürlich über die Jahre ein Netzwerk gebildet hat an Unterstützern, an Unterstützerinnen. Ich sag mal, das hier im Haus ansässige Bandbüro, das hilft uns natürlich jetzt auch seit einigen Jahren sehr damit, dass man vielleicht mal irgendwie einen Pavillon mitbekommt oder vielleicht mal ein Schlagzeug gestellt bekommt oder generell auch so die Kontakte untereinander nutzt. Das ist natürlich für uns Gewinn bringt und vielleicht auch für die, die jetzt mit uns zusammen in irgendeiner Form schon was gemacht haben, auch hier und da mal eine Erleichterung oder öffnet hier vielleicht auch mal neue Perspektiven. Und ja, aber so der Grundimpuls ging von meiner Frau Katrin und mir aus, dass wir halt irgendwann vor mittlerweile halt 8 Jahren sind, ja, wo die Idee entstanden.

0: geht. Daran hat sich nichts geändert, ist aber natürlich, sage ich mal, so ein bisschen verzweigt drumherum mit vielen Leuten, die jetzt auch fest dazugehören, seien es jetzt Sponsoren oder eben auch Freunde, Freundinnen, die unterstützen oder eben andere Initiativen oder Vereine, ist das schon ein relativ großes, gesund gewachsenes Konstrukt geworden.
1: Du hast mir in einem anderen Interview mal gesagt, ihr plant eigentlich immer von Jahr zu Jahr, ihr guckt immer, ob ihr das nächstes Jahr überhaupt machen könnt. Aber gibt es da schon eine gewisse Erwartungshaltung vom Netzwerk, das euch umgibt, von den Besucherinnen und Besuchern? Also gerade wenn man dann schon mehrere Jahre, wenn man sein 5. Jubiläum schon hatte, dann wird man ja so langsam so eine Traditionsveranstaltung.
0: Ja, die Erfahrung fehlt uns ja. Das werden wir dann wahrscheinlich rausfinden, wenn es mal ein Jahr ohne Pushen geben wird, wie dann die Reaktion ausfällt. Aber ich sag mal, man kennt es ja auch selber, wenn man irgendwo gern hingeht und das dann aus welchen Gründen auch immer vielleicht mal ein Jahr ausfällt oder anders durchgeführt wird, ja, dann kriegt man das natürlich mit und ärgert sich vielleicht auch ein bisschen, dass dann mal irgendwie ein Tag, auf den man sich im Jahr freut, halt ausfällt oder nicht so durchgeführt wird. Also ja, es gibt schon, denke ich, eine gewisse Erwartungshaltung in der Form, dass doch gerade so die ganzen Kaspergianer wissen, irgendwann im August wird das Pushen sein und dann ist das für viele ja auch neben dem Bühnenprogramm auch so ein bisschen eine Gelegenheit, um irgendwann am Ende der Ferien oder nach den Ferien mal so zusammenzukommen, in dem Wissen, man wird mit einer extrem hohen Wahrscheinlichkeit bei uns im Park jemanden treffen, den man lange nicht gesehen hat. Und ich glaube, das ist schon mal eine große Motivation vieler, zu uns zu kommen. Und ja, ich sag mal, der Anspruch, das fortzuführen, den hat man natürlich selber auch. Weil jetzt hat man einmal irgendwie Strukturen geschaffen, wo es dann schade wäre, wenn das nicht fortgeführt wird. Aber es hat natürlich auch immer ein bisschen was mit den persönlichen Ressourcen zu tun. Also natürlich muss man irgendwie das Budget zusammenbekommen. Das haben wir uns, glaube ich, über die Jahre ganz gut erarbeitet, dass das funktioniert. Auch versucht, sage ich mal, die Sponsorenseite so solide aufzubauen, dass wir immer erstmal in der Lage sind, was zu machen, um dann weiter zu gucken, wie groß, klein oder wie auch immer wir es machen. Also ein bisschen flexibel muss man natürlich sein. Und natürlich auch die persönlichen Ressourcen. Also jetzt dieses Jahr hat man einen Monat weniger für die Vorbereitung, weil wir ein bisschen nach vorne gerutscht sind, aufgrund dessen, dass sich im August halt gerade recht viel ballt an Großveranstaltungen. Und das habe ich ein bisschen gemerkt, dass man natürlich auch so auf dem Weg in die Sommerzeit manche Sachen auch schwieriger organisiert bekommt. Also gerade auch eine Band zu booken, da sind halt manche Ideen so ein bisschen verpufft, weil einfach die Leute nicht da sind. Das ist natürlich auch noch.
1: Sind alle im Urlaub.
0: Sind im Urlaub, da muss man dann natürlich ein bisschen umdisponieren. Am Ende hat es da aber doch bei vielen geklappt, die ich mir so vorgenommen hatte für dieses Jahr. Das war jetzt kein K.O.-Kriterium. Aber ja, man braucht natürlich persönlich trotzdem irgendwie auch den gedanklichen und zeitlichen Spielraum, um das in Angriff zu nehmen.
1: Ich hatte das ja schon am Anfang gesagt, dass im August sich viel ballt. Du hast es jetzt ja auch nochmal bestätigt. Ein Grund dafür ist ja, dass bestimmte Gebiete der Stadt jetzt im Hochsommer aus Vogelschutzgründen gesperrt sind für Veranstaltungen, sodass der ganze Juli quasi ins Wasser fällt für Veranstaltungen. Auch Ende Juni schon fängt das an, sodass alle traditionellen Festivals sich plötzlich im August wiederfinden. Das fängt von der Musikmeile an. Das Kosmos-Festival ist in den August gerutscht. Ist das problematisch? Wie spricht man sich da ab? Man will sich ja auch gegenseitig nicht im Wege stehen.
0: Ja, ich sag mal, man kann es immer von zwei Seiten betrachten. Wenn man das jetzt weiß, dass da jemand was vorhat und es gibt Möglichkeiten, dann macht es natürlich schon Sinn, sich ein bisschen aus dem Weg zu gehen. Wir haben das ja auch mal in einem Jahr probiert, also wirklich im konstruktiven Miteinander uns mit dem 100 Meter Sommer zusammenzutun auf dem Wochenende, sind dann aber zur Erkenntnis gekommen, es macht mehr Sinn, wenn man an zwei Wochenenden was Schönes auf dem Kasberg erleben kann, als das jetzt alles auf ein Wochenende zu komprimieren. Weil wir uns dann da, sag ich mal, im Programm dann doch ein bisschen gegenseitig irgendwie auf die Füße getreten wären, weil wir halt den Samstagabend natürlich über die Jahre auch ein bisschen intensiver jetzt bespielt haben. Ja, und man kann es so und so sehen. Also wir sind jetzt dem Kosmos ein bisschen aus dem Weg gegangen, weil wir das halt rechtzeitig wussten, wann der Termin ist. Deswegen sind wir ein bisschen nach vorne gerutscht. Das ist ja auch legitim, wenn jeder so seinen Platz sucht und dann entsprechend auch findet. Wir haben aber letztes Jahr auch die Erkenntnis gehabt, da waren, glaube ich, in Summe irgendwie 11 Parallelveranstaltungen, dass es am Ende trotzdem irgendwie geht. Also der Termin als solches, ob das jetzt in den Ferien ist, nach den Ferien ist, es wird immer Leute geben, die sind halt gerade nicht da, aus welchen Gründen auch immer, dafür sind dann aber andere da. Und wenn ich mir die letzten 7 oder 6 Jahre jetzt so betrachte von den Besucherzahlen, egal wann wir das gemacht haben, es war eigentlich immer recht gleichbleibend von der Zahl der Leute, die uns besucht haben.
1: Da ist dann eher das Wetter entscheidend wahrscheinlich.
0: Das ist dann immer so Hit and Miss, aber ich sag mal, da ich will am liebsten gar nicht drüber reden, weil bis jetzt war uns wirklich Fortuna dermaßen hold, dass man wirklich nicht drüber reden sollte. Ja, also wir hatten bis jetzt immer Glück. Wir haben schon teilweise mit ganz schlechtem Gefühl ins Regenradar reingeguckt und haben gedacht, oh Gott, das wird echt eine Katastrophe in manchen Jahren. Und aber irgendwie gab es dann immer eine Fügung oder der Zufall hat es so gewollt, dass wir echt immer sehr gut durchgekommen sind.
1: Wir hören erstmal ein bisschen.

0: Musik von einer Band, die auftreten wird. Was würdest du empfehlen, was man unbedingt sehen sollte?
1: Ja gut, jetzt jemanden rauszupicken ist natürlich schwer, aber ich würde sagen, weil ich mich auch drüber freue, dass wir jetzt im Jahr 7 das überhaupt allererste Mal eine Band aus Leipzig gebucht haben. Die haben wir letztes Jahr auf einem kleinen Festival im Gebirge gesehen und das ist eine wirklich sehr charmante Indie-Pop-Band. Recht jung, haben jetzt dieses Jahr Anfang des Jahres oder Ende letzten Jahres ein neues Album veröffentlicht und das ist die Formation Deep in Moon. Die spielt dann am Samstagabend gegen 20 Uhr.

0: Die Band Deep Moon spielt am Samstag beim Pushen Festival. Das Pushen Festival ist ja so eigentlich so eine zweiseitige Sache. Es wird schon irgendwie auch beworben als Einwohnerfest, als Fest für eine lokale Community, sage ich jetzt mal. Klingt auch manchmal so ein bisschen nach Familienfest und trotzdem ist es ja ein recht lärmisches Festival. Ich denke da an solche Sachen wie Metal-Frühstück oder es gibt schon abends dann auch ordentlich Rockbands, die, ich würde jetzt mal sagen, wahrscheinlich nicht zu leise spielen werden. Wie passt das zueinander, mitten im Wohngebiet dann doch so ein Festival zu machen, was eben schon auch sehr nach einem echten Festival klingt, lautstärkemäßig?
1: Ja, also wie du schon sagst, wir sind ja irgendwie so ein bisschen in Hybrid. Das hat sich einfach so entwickelt, weil so ein richtiges Festival im klassischen Sinn, wie jetzt zum Beispiel die Musikmeile, sind wir nicht, wo das ja noch mehr im Fokus steht, da sage ich mal, die Musikliebhaber und Liebhaberinnen da hingehen und gefeiert wird und die Bands sich angeguckt werden. Sondern wir haben halt, wie du schon sagst, im Endeffekt ist es so 50-50, 50% Stadtteilfest, 50% Musikfestival und irgendwo dazwischen bewegen wir uns. Und ja, was den Standort anbelangt, da sind wir natürlich sehr glücklich, dass wir das so machen dürfen. Das ist ja klar. Wir sind auch sehr happy, dass die Kommunikation mit den Ämtern, also das Grünflächenamt, das Ordnungsamt, dass das von Jahr zu Jahr eigentlich immer sehr konstruktiv ist und dass uns da auch sehr geholfen wird und wir, ja, die Dinge, die machbar sind, ja, machbar gemacht werden sozusagen von Seiten der Stadt. Und ja, wir haben natürlich Auflagen, die müssen wir einhalten. Also das geht dann natürlich auch durch die Ämter, Umweltamt und so weiter und so fort. Das ist natürlich auch genau das Thema, was jetzt andere Live-Veranstaltungen betrifft, Naturschutz, Anwohnerschutz sozusagen auch eingehalten wird. Und da kriegen wir entsprechende Auflagen, die stehen dann in dem Bescheid drin und daran müssen wir uns einfach halten. Was uns ein bisschen entgegenkommt, wir haben ja dieses Gefälle im Park, dass die Bühne am tiefsten Punkt steht und dass die Soundanlage im Grunde so eingerichtet ist, dass der Schall im Grunde, sage ich mal, mehr oder weniger so gegen die Wiese, gegen den Hang geht und nicht so sehr ans Offene in Richtung der Häuser. Da kommt natürlich trotzdem Schall an, aber man merkt es vielleicht auch, wenn man bei uns schon mal war, in dem Moment, wo man so ab der Mitte des Parks nach vorne geht, steht man schön im Schall drin, hört auch die Bands dann entsprechend schön, ja, kraftvoll. Und wenn man aber ein bisschen weiter hinter geht, dann wird das halt auch schlagartig schnell leiser. Und das ist, sage ich mal, so ein bisschen den Gegebenheiten geschuldet. Und wir haben natürlich noch den weiteren Vorteil, was auch immer so ein bisschen mit reinspielt, ist ja nicht nur die Lautstärke oder die Art der Veranstaltung als solches, sondern auch die Häufigkeit. Wenn es jetzt andere Veranstalter gäbe, wo jetzt jedes zweite Wochenende was ist auf dem Gerd-Hauptmann-Platz, dann würde der Bescheid wahrscheinlich wieder anders ausfallen. Aber da das im Grunde relativ einmalig im Jahr ist, dass der Park bespielt wird, wie man so schön sagt, dürfen wir da für diesen anderthalben Tag relativ uneingeschränkt das machen, was wir machen möchten.
0: Ihr habt ja auch von den Wohngesellschaften, die rings um den Gerhard-Hauptmann-Platz ihre Häuser haben, Mitarbeit, würde ich jetzt mal sagen, oder zumindest ein Wohlwollen, was ja in meinen Augen durchaus ungewöhnlich ist. Ich kenne es immer eher, dass es dann gemault wird, wenn es zu laut wird, dass die Wohngesellschaften Angst davor haben, dass ihre Anwohner gestresst sind und dann gar nicht so begeistert sind.
1: Ja, ich sag mal, das ist ja einfach ein natürlicher Zustand, egal in welches Viertel man da geht oder ob das jetzt im Zentrum ist oder so ein bisschen im Wohngebiet. Es wird natürlich immer prozentual eine Verteilung geben an Leuten, die das gut finden und es wird immer prozentual auch Leute geben, die das nicht anspricht und die dann vielleicht den anderthalben Tag jetzt nicht so genießen. Aber man muss natürlich dann trotzdem auch gucken, man lebt in einer Stadt, die lebt, wo Dinge ja auch stattfinden sollen und an 363,5 Tagen ist ja dann doch relative Ruhe im Park. Deswegen denke ich, dass das in Summe passt. Und die Unterstützung, die du angesprochen hast, die ist für uns ganz essentiell, weil die Chemnitzer Siedlungsgemeinschaft, das ist eine Wohnungsgenossenschaft, das sind im Grunde unsere Hauptsponsoren und ich sag mal Schrägstrich auch ein bisschen Mitgründer, weil die Veranstaltung oder das Veranstaltungsmanagement dieser Genossenschaft in Form von dem Christian Walter, was mittlerweile auch echt ein guter Freund ist, der hat mir im Grunde auf den ersten Metern sehr geholfen mit seiner eigenen Expertise. Ich selber habe ja auch immer mal so kleine Konzerte veranstaltet oder in Bands gespielt, aber die haben natürlich auch entsprechend nochmal die Möglichkeiten strukturell mit reingebracht, ihre eigenen Erfahrungswerte mit reingebracht, weil die eben auch regelmäßig eigene Parkfeste für die Anwohner, Anwohnerinnen organisieren. Und da war das ein ganz wichtiger Kontakt in der Entstehungsphase, vorm ersten Pushen, sage ich mal, mit denen zusammenzuarbeiten. Und muss man auch so sagen, wenn der Kontakt so früh nicht zusammengefunden hätte, dann würde es das Pushen in der Form auf alle Fälle auch nicht geben. Also von allen Förderern und jetzt vielleicht noch die Bürgerplattform Mitte West, die sind auch von Anfang an mit dabei. die beiden sind im Grunde immer ausschlaggebend dafür, dass das Pushen sich so hat entwickeln können.
0: Kommen wir mal zum Pushen 2026. Du hast ja schon gesagt, ihr bleibt eurer Tradition treu. Das heißt, es ist vor allem der Samstag und der Sonntag. Also Sonntag ist dann eher der Familienteil. Samstag ist vielleicht eher der Teil für die Leute, die mal ein bisschen mehr Musik und vielleicht auch ein bisschen mehr Wumms haben wollen. Vielleicht kannst du ja mal so ein bisschen den Grobaufbau erstmal erzählen und dann vielleicht das eine oder andere Detail rausheben.
1: Ja, also der Sonntag ist ja im Grunde so der Pushen-Haupttag, weil es damit halt mal losging. Wir haben anfangs überlegt, was machen wir, Samstag, Sonntag, und dann kam irgendwann der Gedanke, naja, ein Sonntag ist eigentlich ganz gut, da haben doch die meisten dann nichts vor oder vielleicht auch ein bisschen mehr Zeit und es ist ja doch ganz schön, den Tag oder Nachmittag dann im Park zu verbringen.
0: Dafür kann man da meistens nicht so lange machen am Sonntag, oder?
1: Ja, wir haben eine Genehmigung bis 22 Uhr, da kann ich ja gleich noch was dazu sagen, aber es ist jetzt nicht so eine strikte Trennung, was das Musikalische anbelangt. Also an beiden Tagen oder an dem Samstagabend und den Sonntag über spielen ja Bands. Also wer Musik mag und Live-Musik mag, der ist im Grunde an beiden Tagen richtig bei uns aufgehoben. Der Samstag, da kam dann irgendwann ein bisschen dazu, sage ich mal so als Auftakt, wo es dann eher so ein bisschen Partystimmung gibt, wo jetzt auch die ganzen Aktions- und Infostände von Vereinen noch nicht sind, sondern da geht es wirklich eher darum, mal ein bisschen zu tanzen, Spaß zu haben, bis in die Nacht rein. Ja, und da haben wir erstmal angefangen mit DJ-Sets vor einigen Jahren, haben gemerkt, das ist ganz gut, so ein bisschen als Anheizer vor dem eigentlichen Tag. Jetzt haben wir seit 2-3 Jahren dann auch Live-Bands mit dazugeholt, diesmal sogar 2 Bands, die spielen, also auch eine Chemnitzer Band, die eröffnet den Abend, dann die besagten Deep & Moon als Highlight des Abends und dann legt die DJ E3 noch mit auf bis Mitternacht. Und ja, wie du schon richtig gesagt hast, am Sonntag geht's dann weiter mit dem Metal-Frühshoppen. Der ja, wird dann entsprechend so ausgestaltet, dass man morgens, wenn man das mag, schon ein Bierchen trinken kann. Es gibt dann frische Fischbrötchen und dann starten wir halt ein bisschen mit lauten Gitarren in den Tag. Und über den Mittag hinweg kippt es dann, sage ich mal, im positiven Sinne eher so in diesen Familienfestcharakter. Dann werden also auch von verschiedenen Vereinen und Initiativen Bastel- und Kreativstände eröffnet, wo man sich ein bisschen austoben und informieren kann, was es eigentlich alles so gibt an ehrenamtlichen Engagement in der Stadt.
0: Und das betrifft die ganze Stadt oder sind das Vereine aus dem, sag jetzt mal, aus dem Wohnumfeld, die vielleicht dort lokalisiert sind, die sich dann eben auch für ihre Einwohner vorstellen?
1: Ja, ich sag mal, es ist sowohl als auch. Mein Blick geht natürlich immer so ein bisschen vom Kassberg aus, was es da so gibt. Wir haben natürlich alteingesessene Vereine, Initiativen, die eigentlich gefühlt schon immer dabei sind. Zum Beispiel das Sinnreich vom Rosenhof, die haben so einen Dunkelerlebnisraum, das ist so ein Förderverein oder ein Hilfeverein für Menschen mit Sehbehinderung. Die sind im Grunde immer dabei gewesen, die werden diesmal auch wieder dabei sein. Oder das Human Aid Collective von der Weststraße, die sich um Flüchtlingshilfe kümmern, die sind im Grunde jetzt auch schon immer mit dabei gewesen, die werden dabei sein. Und ich suche dann immer auch von Jahr zu Jahr nach neuen Ideen. Also ich bin jetzt vor ein paar Wochen mal zugegangen auf die Strumpfformerei. Die sitzen da unten am Kappelbach. Und ja, wir waren da letztes Jahr mal auf einem Konzert, fanden das richtig cool. Ist ja ein richtig schöner kleiner Live-Laden. Und da war mein Gedanke einfach, das ist irgendwie so unterrepräsentiert oder irgendwie in der Wahrnehmung selber als jemand, der gerne auf Konzerte geht, irgendwie absurd, dass es so einen Club auf dem Kassberg gibt, der aber irgendwie, sag mal, so ein bisschen vielleicht unter dem Radar schwebt. Ja, und da habe ich mich mit denen getroffen vor einer Weile und die werden dann auch mit einem Stand präsent sein, machen eine Ausstellung, eine Fotoausstellung mit Fotografien von Live-Konzerten und werden da sozusagen ihre Lokalität, ihren kleinen Club, die Strumpfformerei mit vorstellen und so wächst das von Jahr zu Jahr. Oder genauso hier halt auch das Bandbüro, werden auch wieder da sein, sich entsprechend präsentieren. Entschuldigung. Und da ist das immer so mein Anliegen, nicht nur auf den Kassberg zu gucken, sondern natürlich auch über dieses eigene Viertel hinaus ein bisschen die Fühler auszustrecken, wer da passen könnte.
0: Wir machen erstmal wieder Musik, die nächste Band vielleicht.
1: Ja, ich würde vorschlagen, vielleicht hören wir mal rein in die Band, die am Sonntag als letztes spielen wird. Das ist die Prager Indie-Rock-Band Island Mint. Die waren nämlich vor, ich glaube, 4 Jahren schon mal bei uns. Also es ist auch immer so ein bisschen meine alljährliche Aufgabe, dann zu gucken. Also Spotify mag ich nicht, da suche ich nicht, aber bei Bandcamp zum Beispiel, was es denn so für Bands gibt im naheliegenden Ausland, wo man dann auch die Anreise irgendwie ganz gut ermöglichen kann. Und ja, die waren vor 4 Jahren schon mal bei uns, das hat mir sehr, sehr gut gefallen. Ist so ein bisschen leicht psychedelischer Indie-Rock, aber trotzdem alles sehr melodisch, manchmal auch so ein bisschen 60s, 70s Einschlag. Und mit denen habe ich eigentlich immer mal lose so Kontakt gehabt. Die haben in der Zwischenzeit auch nochmal im Altra gespielt. Da gibt es ja diesen Chemnitzer Verein Fein e.V., die sich um die Vernetzung tschechischer und deutscher Bands kümmern. Mit denen war ich jetzt auch öfter mal in Kontakt. Und da lag dann die Idee nahe, die Band einfach nochmal einzuladen. Die sind mittlerweile auch so ein bisschen größer geworden in Tschechien, spielen da auch hier und da auf Festivals. Und ja, die können wir dann ein zweites Mal bei uns auf der Bühne begrüßen. Und die werden auch das Live-Programm sozusagen beschließen am Sonntag und starten ungefähr 19 Uhr.
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0: Die Band Island Mint aus Tschechien spielt am Sonntag, 19 Uhr, beim Puschen-Festival Nummer 7 auf dem Gerhard-Hauptmann-Platz. Der Marc ist im Studio, der organisiert dieses Festival mit einer ganzen Menge anderer Leute. Und wir haben schon geredet, was sich so über die Jahre entwickelt hat und sind gerade beim aktuellen Programm. Wir hatten schon gesagt, dass traditionell Samstag vor allem Musik ist und Sonntag eher das große, breite Angebot. Wir hatten jetzt auch schon, du hast die Vereine so ein bisschen schon mit im Fokus gehabt. Was gibt's noch am Sonntag?
1: Ja, also wie gesagt, das Bühnenprogramm zieht sich durch den ganzen Sonntagnachmittag. Also da wird es genauso wie am Samstag auch natürlich Live-Musik geben. Wir werden das aber noch ein bisschen, sage ich mal, erweitern, wie wir das in den letzten Jahren auch immer versucht haben, damit natürlich für jeden, egal wo die Interessenlage so liegt, ein passender Programmpunkt dabei ist. Das heißt, es wird am Nachmittag auch nochmal von der Frieda Friedemann ein Kindertheater geben. Da gibt es zwei kompakte, kurze Stücke, die werden stattfinden. Das wird dann am Nachmittag sein, wahrscheinlich so, ich muss da selber gucken, 13:30 und 15:30 gibt es da zwei Performances, die sich eher an die Jüngeren richten, aber natürlich auch alle anderen, denke ich, sehr gut unterhalten wird. Und es gibt eine Chemnitzer Breakdance Crew, die nennt sich Soul Expression. Mit denen sind wir zusammengekommen über eine Unterstützung von dem Jump and Play beziehungsweise Fun and Play, was es in der Stadt gibt. Also da gibt es eine persönliche Verknüpfung. Ja, und da freuen wir uns sehr, dass es sozusagen diesmal auch eine Breakdance, eine Tanzperformance gibt. Das ist in den letzten Jahren so ein bisschen bei uns in den Hintergrund gerückt. Und ja, wie gesagt, die Bands haben wir grob überflogen, glaube ich. Savannah Jones können wir auch ein zweites Mal bei uns im Park begrüßen. Die arbeitet gerade an ihrem Debütalbum.
0: Und unlängst Publikumspreisgewinner beim Atom Award.
1: Da war sie auch mit dabei, genau so ist es. Ja, und ich sag mal, was vielleicht die größte Neuerung anbelangt, beziehungsweise so ein bisschen eine Rolle rückwärts, aber ein neues Konzept. Wir haben ja die letzten Jahre immer das Pushen beschlossen mit dem Kinoabend, mit dem Filmabend in Zusammenarbeit mit Metropolkino. Das machen wir dieses Jahr ein kleines bisschen anders, Rolle rückwärts in der Form, dass wir beim allerersten Pushen ja schon mal das Fahrradkino Chemnitz zu Gast hatten. Und das wird dieses Mal auch wieder mit bei uns sein. Also das Konzept ist wirklich richtig cool. Die Leinwand wird aufgebaut, der Projektor wird aufgebaut, dann steht da so ein kleiner Akku. Und damit der Film geguckt werden kann, muss aber über 6 bis 8 Generatoren, da werden dann Fahrräder eingespannt, der Strom erzeugt werden. Das ist aber nicht alles, sondern wir wollen so gegen 20 Uhr starten. Und zwar begrüßen wir das Comedy-Duo Günther und Hindrich aus Dresden bei uns. Also es wird diesmal nicht so ein reines Filmprogramm, sondern es wird eher so eine Art aus Comedy-Programm. Wir haben gesagt, ein bunter Abend mit Spielspaß und Fahrradkino, wo sozusagen die beiden mit dem Publikum interagieren. Ich sag mal, die sächsische Mundart pflegen. Und das ist wirklich sehr, sehr witzig. Also die beiden, die machen, glaube ich, seit mittlerweile 15 Jahren oder so, wahrscheinlich sogar noch länger, Kurzfilme, schlüpfen da in ihre Rolle und basteln an ihren Mopeds rum und das Ganze halt im tiefsten Sächsisch und mit sehr lustigen Untertiteln und absurdesten Geschichten. Ja, mit denen bin ich jetzt in Kontakt geraten vor einer ganzen Weile, weil die jetzt auch in Social Media gerade recht präsent sind durch ihre privaten Abenteuer. Und genau, das wird sozusagen diesmal ein Highlight, was wir noch gar nicht hatten. Ja, wenn es dann dunkel genug ist, also sozusagen der Boden bereitet ist für alles Weitere, dann wird ein Film von den beiden gezeigt. Und auch das ist ziemlich witzig. Die haben auch schon mit Olaf Schubert gemeinsam gearbeitet. Die sind auch beim MDR in der Spaßzone öfter mal präsent gewesen und machen, wie gesagt, verschiedenste Filme, mal länger, auch Kurzfilme teilweise. Und wir werden einen Film zeigen, der heißt Two Stoned. Da sind die beiden mit ihren Simson-Rollern nach Sardinien gefahren, von Dresden aus. Und haben dann dort einen großen Felsen bestiegen, weil sie für wiederum einen anderen Film eine Szene brauchten, wo jemand dort von der Klippe runterstürzt. Und das ist dann sozusagen die Geschichte dazu, dass wir diesmal Kino mit Comedy-Programm miteinander verknüpfen. Also guckt ruhig mal nach Günther und Hindrich oder Günther Krass und Hindrich Dagama bei Instagram. Das ist wirklich sehr, sehr witzig, was die beiden machen. Und da freuen wir uns auch sehr, dass sie zugesagt haben.
0: Der Film, also einer ihrer ersten Filme hieß ja noch irgendwas mit Harter Winter. Da sind sie nach Tschechien gefahren und Olaf Schubert war irgendwie Polizist.
1: Genau, also das ist, sage ich mal, so der Hintergrund. Das ging mal los mit Kurzfilmen, die nannten sich dann zum Beispiel Simply Clever. Und ja, die haben auch dann bei dieser So geht's Sächsisch oder Simply Saxony Kampagne mal mitgemacht, sozusagen als Repräsentanten des Freistaats. Und ja, man kann es schlecht in Worte fassen, wo da so die Faszination liegt. Das ist ein sehr eigener, skurriler Humor und der aber immer irgendwie auch trotzdem sehr charmant ist und hat immer auch irgendwas mit DIY, do it yourself zu tun und eben auch mit dem Umsetzen von irgendwie erstmal absurden Ideen, aber die halt nicht nur irgendwie sich so auszudenken, sondern das wirklich zu machen. Also um vielleicht mal eins rauszupicken, der Günther, der da mit dazugehört zu dem Duo, der ist jetzt zum Beispiel mit dem Fahrrad von Dresden, mit dem Anhänger und dem Kajak drauf, über die Alpen nach Italien gefahren, von dort mit dem Kajak nach Korsika, hat einmal Korsika mit dem Kajak umrundet und hat das Ganze halt Tag für Tag mit Reels sozusagen dort publiziert. Und da sind wir wirklich, Katrin und ich, dran kleben geblieben und haben uns im Grunde wirklich jeden Tag die Reels angeguckt, was er nur heute schon wieder treibt. Und das ist wirklich zum Schießen komisch, da zu gucken, wie jemand nicht nur redet, sondern halt das dann auch macht und das irgendwie ja so schön ist, dann solche Ideen auch einfach umzusetzen.
0: Ich war ja fasziniert bei dem Film, da gab es ja also die Mundartsprache, ein hartes Sächsisch würde ich jetzt mal sagen, dann gab es eine deutsche Untertitelung und eine englische Untertitelung und jede hatte eigentlich eine eigene Geschichte, also es war nicht so, dass die genau gleich waren. Schon allein das war so faszinierend an dem Film, dass für jeden Kulturkreis das anders erklärt wurde.
1: Ja, das also teilweise haben ja die Untertitel mit dem gesprochenen Wort recht wenig zu tun und ich sag mal mittlerweile durch Social Media guckt man ja leider relativ viel auch mal auf einen kleinen Bildschirm, so auf dem Telefon an, da geht dieser Aspekt des Humors teilweise ja fast sogar ein bisschen verloren. Deswegen freuen wir uns natürlich auch, wenn es dann auf größerer Leinwand gezeigt wird. Weil wie du gerade schon sagtest, also diese harte Mundart und teilweise ja auch, ich sag mal, von der Wortwahl her ist es ja auch
2: recht robust.
1: Wir nennen es mal robust, genau. Und dann wiederum aber einen Untertitel drunter zu packen, der im Grunde ganz eloquent dann Dinge versucht, irgendwie möglichst hochtrabend zu beschreiben.
0: In Hochdeutsch und hochkulturell halt.
1: Sozusagen. Genau, und dann noch auf Englisch nochmal was ganz anderes zu übersetzen, das ist schon sehr, sehr witzig. Und das ist halt, was ich gerade sagte, man kann die Art des Humors eigentlich schwer irgendwie beschreiben. Man muss sich das einfach mal angucken. Und dann wird man es wahrscheinlich sehr, sehr lustig finden.
0: Genau, das ist sozusagen dann der Abschluss. Gibt es sonst noch sowas, worauf man sich einstellen soll, worauf man vielleicht auch achten soll als Besucher, als Besucherin?
1: Ach ja, einfach eine gute Zeit zu haben. Wir haben jetzt die Flyer, die Plakate gedruckt, jetzt in diesem Jahr auch mal den Text auf dem Flyer genutzt, weil ja das Grundkonzept sich nicht wandelt. Das muss man jetzt, glaube ich, jetzt nicht jedes Mal von null auf nochmal neu erklären. Was wir so ein bisschen gemerkt haben, eine Tendenz, das hat vielleicht auch ein bisschen was mit der Erwartungshaltung, mit der Etablierung des Pushen zu tun, dass wir doch manchmal ganz schön auch so mit dem Müll zu tun haben. Also wir beseitigen natürlich den Müll, wir geben dann an dem Montag, Dienstag den Park immer wieder in Anführungsstrichen Besenreihen der Stadt zurück. Aber wir haben schon gemerkt, dass doch mittlerweile einige ihre Getränke, ihr Essen dann irgendwie doch ganz gerne mitbringen und dann den Müll bei uns liegen lassen. Und das wäre so ein Hinweis, den ich gerne mal nach außen tragen würde, dass wir uns ja doch viel, viel Mühe geben mit den Essens- und Getränkeständen, dass wir versuchen, das Fest echt schön zu machen. Und ja, wenn man da natürlich auch den Standbetreibern hilft, indem man dort einfach die ganzen Leckereien mit in Anspruch nimmt und sich dort die Getränke holt, dann ist denen geholfen, dann ist uns geholfen. Und ja, was natürlich auch dann manchmal an dem Sonntagsmorgen ein bisschen Nerven kostet, wenn man dann doch sehr, sehr lange und auch am Montag Zigarettenstummeln einsammeln muss. Wir haben so einen schönen Park, also gerade als Anwohner und Anwohnerin sollte man da, glaube ich, selber an sich den Anspruch an den Tag legen, dass der natürlich auch so schön bleibt. Das wäre irgendwie eine Bitte, das haben wir gemerkt, das hat sich über die Jahre vielleicht so ein bisschen zum Negativen eingeschlichen, dass man da gerne mit drauf achten sollte. Und es macht uns das Leben einfach ein bisschen leichter.
0: Alles klar. Nochmal der Termin. Das Puschen-Festival ist im August, am 8. Genau. Und 9., also am Samstag und am Sonntag. Start am Samstag?
1: Ja, es geht so 18 Uhr rum los. Also 18 Uhr starten wir dann so langsam mit der ersten Band, 18:30 Uhr. Dann folgt nach einer kleinen Umbaupause die zweite Band, Deep in Moon, die so 20 Uhr vielleicht ein bisschen später auf die Bühne gehen. Und wenn das Konzert vorbei ist, dann erfolgt, wie gesagt, ja, das DJing von DJ Eve Ree bis Mitternacht. Und am Sonntag startet es 10 Uhr. Wer laute Gitarren mag, mit dem Heavy Frühshoppen, das geht bis mittags. Und ab mittags geht das dann so, ich sag mal, Standbetrieb bis 18, 19 Uhr ungefähr. Das Bühnenprogramm in Form von Live-Musik endet dann so gegen 8. Und der letzte Programmpunkt ist dann, wie gesagt, den wir gerade recht detailliert erläutert haben, von 20 bis maximal 22 Uhr. Dieser Hybrid aus Comedy und Fahrradkino.

Savannah Jones mit dem Titel Easier Than Math. Und damit verlassen wir das Pushen Festival, das wie gesagt am 8. und 9. August in Chemnitz auf dem Gerhard-Hauptmann-Platz stattfindet, und kommen zum 12. August. Das ist der Internationale Tag der Jugend, und da wird seit 2023 auch in Chemnitz mehr oder weniger offiziell gefeiert. Es gibt verschiedene Veranstaltungen. Es gibt inzwischen mehrere Veranstaltungen, die zum Tag der Jugend stattfinden. Die größte im Concordia Park, Ecke Leipziger Straße, Hartmannstraße, da wo die große Bewegungsfläche ist mit BMX-Bahn, Skaterpark, Fußballfeld, Basketballfeld und vielen anderen Möglichkeiten. Und da gibt es unter anderem von verschiedenen Trägern der Jugendarbeit Angebote zum Selbermachen. Der Internationale Tag der Jugend wurde von den Vereinten Nationen ausgerufen, um besonders auf Jugendliche aufmerksam zu machen und darauf hinzuweisen, wie wichtig es ist, sie an der Gestaltung der Stadt zu beteiligen. Und seit 2023 gibt es das auch in Chemnitz. Die diesjährige Hauptveranstaltung wird stattfinden im Concordia Park. Das Ganze geht ab 16 Uhr los und wird beendet durch einen Film. 20.15 Uhr geht er los. Und dieser Film wird realisiert über das Fahrradkino. Das heißt, man muss in die Pedale treten, um was zu sehen. Mit der Energie aus 6 Fahrrädern wird ein Akku gespeist und der bringt dann den Film auf die Leinwand. Gezeigt wird ein Kultklassiker unter den Skateboard-Filmen. Es ist Macho Tail Drop. Vielleicht eine kleine Besonderheit: Der Oberbürgermeister Sven Schulze nimmt sich Zeit, mit Jugendlichen zu sprechen. Das Ganze wird von 15 Uhr bis 16.30 Uhr in der Stadtbibliothek Chemnitz stattfinden, im sogenannten Jugendbereich. Wer das komplette Programm erleben will, der sollte auf der Seite von chemnitz.de den Tag der Jugend raussuchen.

Wir bleiben noch einen ganz kurzen Moment beim Thema Jugend. Es gibt nämlich dann am nächsten Wochenende, am 15. August, die Jugendkunstnacht. Etwas zu spät quasi für den Tag der Jugend, aber immerhin, die gibt es ja schon eine ganze Weile. Die diesjährige Jugendkunstnacht findet statt im Schlossbergmuseum und wird verbunden mit einer Ausstellung, die sich um verlassene Orte in Chemnitz dreht, aufgegebene Orte, Ruinen und so weiter. Irgendwie interessante Verbindung zur Jugendkunstnacht. Aber das ist dann auch die Sonderausstellung, die im Schlossbergmuseum über die Jugendkunstnacht hinaus stehen bleiben wird. Aber zu dieser Jugendkunstnacht gibt es auch noch eine Sonderausstellung zur Sonderausstellung, denn Jugendliche konnten, ich weiß gar nicht, ob sie es noch können, aber meiner Meinung nach ist das abgeschlossen, der Wettbewerb, sich mit eigenen Bildern an eben dieser Ausstellung zu verlassenen Orten in Chemnitz beteiligen. Das Ganze wird stattfinden, wie gesagt, im Schlossbergmuseum und das Besondere aus meiner Sicht vielleicht wird sein, dass die Band The Moderna auftritt. Das ist eine sehr junge Band aus Chemnitz, die letztes Jahr so richtig hat angefangen zu produzieren und letztes Jahr auch schon einen sehr schönen Auftritt im Altra hingelegt hat. Ansonsten noch nicht viel zu sehen ist und viel geben tut es von der Band auch noch nicht, aber trotzdem hat sie sich schon mit den wenigen, was es gibt, einen recht guten Ruf erspielt, so dass das vielleicht auch noch ein Hinweis ist auf die Jugendkunstnacht am 15. August 2026 im Schlossbergmuseum. Und wir hören jetzt auch die Band The Moderna aus Chemnitz.

Das war's schon für Kalle diese Woche. Viel Spaß mit dem weiteren Programm. Und die Stadt ist noch ein wenig im Sommerschlaf, aber wie ihr jetzt eben gehört habt, gibt es die eine oder andere interessante Veranstaltung, die man besuchen kann und besuchen sollte. Und vielleicht sehen wir uns ja dort. Tschüss, sagte Jörg. 1 und 2.

Und damit hallo und willkommen zu einer neuen Ausgabe der Beachstube heute Abend. Ich bin Alex Dirch und habe die redaktionelle Verantwortung für diese Sendung und muss leider die Sendung mit einem kleinen Erfahrungsbericht beginnen. Erstmal habt ihr gerade gehört, Sono Io mit dem Titel Houdini. Das ist übrigens Alessandro Cortini, der Frontsänger von Nine Inch Nails. Und Sono Io ist heißt italienisch und heißt Ich bin's. Und das ist so ein kleines Solo-Synthesizer-Projekt von dem Frontmann von Nine Inch Nails. Und den Song habe ich ausgewählt, um die Sendung zu starten, um ein wenig einen Rahmen zu bilden für die Emotionen, die ich vor allem letzte Woche, Anfang letzter Woche, gegenüber den sozialen Medien empfunden habe. Denn ich war das erste Mal tatsächlich in meinem Leben bei dem großen, schönen Berliner Christopher Street Day. Und ja, wir alle wissen hoffentlich mittlerweile, was da passiert ist. Jemand mit einem islamistischen Hintergrund ist mit einem Auto in die Menge gefahren und hat dabei eine Frau das Leben gekostet, eine polnische Mutter, die mit ihrer Tochter auf dem CSD war. Und ich glaube, es waren 29 weitere Menschen, die zum Teil schwer verletzt wurden. Und in Bezug auf den Song, der so ein bisschen besingt, dass man sich wünscht, dass das Besungene nicht da ist, dass man es nicht hört, dass man es einfach verdrängt. Ja, das bezog sich insbesondere auf die Kommentare, Posts und Äußerungen von eigentlich allen Menschen jeglichen politischen Hintergrunds auf den sozialen Medien, also dass das von CDU und AfD und Co. kommt, das habe ich schon fast vermutet oder erwartet, dass da eine heuchlerische Solidaritätsbekundung kommen, die am Ende nur dazu dienen, wieder Rassismus zu schüren und eben nichts, also gar nichts für die LGBTQ-Community getan wird. Schwieriger fand ich da schon eher auch viele aus eigenen politischen Kreisen, die so ohne Anerkennung, was da passiert ist und was es auch mit den Menschen, die da waren, macht, das politisch eingeordnet und Schlussfolgerung sozusagen gefordert haben, was mit welchen ich noch nicht mal widerspreche, sondern es war einfach nur der zeitliche Abstand und die Unmöglichkeit, das einfach mal verarbeiten zu können, weshalb ich dann auch die halbe Woche Instagram und Co. einfach natürlich nicht geöffnet habe und ignoriert habe. Und möchte vielleicht auch aus eigener Perspektive jetzt nochmal ganz kurz beschreiben, was das eigentlich so ein Angriff auf einen CSD mit der gesamten Community machen kann oder mit Menschen, die vor Ort sind, an meinem Beispiel. Denn ich zum Glück ist mir und meinen Freunden nichts passiert. Wir haben auch dann im Abend natürlich allen Freunden, die da waren, gecheckt, ob es denen gut geht und auch sichergestellt, dass alle von uns wissen, dass es mir und meinem Freund gut geht und nichts passiert ist. Ich bin, wie gesagt, eine halbe Stunde bevor der Anschlag stattfand, habe ich den CSD auch verlassen. Nichtsdestotrotz war es nicht nur der erste Schock, der an dem Wochenende mich getroffen und nachdenklich gestimmt hat. Es war ja schon das Gefühl, dass eben ein Angriff auf die Art und Weise, wie wir leben, wie wir sind und dass wir einfach nur für unsere Rechte einstehen, waren, sondern auch im Nachhinein, letzte Woche, so am Dienstag, begann dann eben die Angststörung bei mir anzufangen und das folgte dann am Mittwoch in einer kleinen, aber sehr deutlichen Panikattacke und hat eben genau diese Ängste vor Angriffen
die in meinem Fall vor allem von Nazis geschehen sind, vor allem kurz nachdem ich mich geoutet habe und in Dresden politisch aktiv war, gab es einige Fälle, in denen ich nicht nur für mein, ich sag mal, vielleicht feminineres, exzentrischeres Auftreten wurde ich nicht nur verbal attackiert und angepöbelt, sondern es gab eben auch einige Fälle, an denen Nazis handgreiflich mir gegenüber wurden und mir mit dem Leben gedroht haben. Und ich möchte das jetzt leider nicht schönreden. Es gab insgesamt 3 solcher Ereignisse, wo der betreffende Fascho, der mich da angegriffen hat, auch in der Lage gewesen wäre oder kurz davor war, mich tödlich oder eben krankenhausreif zu schlagen. Es war einfach reines Glück und ich kann meiner schnellen Reaktionsfähigkeit in 2 Fällen und in dem einen Fall auch meinen Freunden, die vor Ort waren, danken, dass ich da vollkommen heil rausgekommen bin. Ironischerweise war einer der Fälle, nämlich da, wo auch mein Freund

Ich bin heute tatsächlich immer noch sehr erschöpft und war mir noch nicht ganz sicher, wie und was ich mit der Radiosendung dieser Woche anstelle. Deswegen dachte ich, mache diesen kleinen Erfahrungsbericht rein und leite das mit diesem wunderbaren Song von Sono Io. Und dieses Musikprojekt hilft mir auch tatsächlich immer, wenn ich mich mal wieder ganz, ganz weit unten fühle. Leite damit die Radiosendung ein, um dann den Bogen zu schwingen und zu sagen, wir brauchen CSDs, wir brauchen die Sichtbarkeit jetzt mehr denn je. Und auch mit dem guten, mit dem halbwegs guten, Aussage jetzt hier rauszugehen und zu sagen, jetzt erst recht, ich werde meinen Regenbogen nicht in die Tasche packen und mich verstecken. Ich werde noch exzentrischer nach außen gehen und möchte euch alle motivieren, auch noch die lokalen, also vor allem die kleinen CSDs hier in Sachsen zu supporten. Es steht noch der CSD in Plauen am 15. August an, sowie im September noch Görlitz ansteht und ich glaube auch noch Döbeln. Schaut das gern nach unter googelt einfach CSD-Termine in Sachsen, dann kommt ihr auch in die Terminwebseite zu den CSDs und ich würde mich freuen, euch auf einen dieser CSDs zu sehen. Und innerhalb der linken und queeren Community, finde ich, müssen wir eben jetzt nicht nur über Nazis reden, sondern eben auch das Problem des Islamismus, was leider in Europa gerade immer schlimmer und immer schwerwiegender wird. Und ich hoffe, wir stehen jetzt alle zusammen und treten für diese Freiheit und für die Freiheit und Liebe aller Menschen ein. Denn das ist was, wofür Pride steht. Liebe und Selbstbestimmung am Ende. Es ist, geht nichts weiter als um unsere Demokratie, um es mal ganz polemisch zu sagen. Und damit geht es jetzt einfach direkt über in die Musik, denn ich habe am 16. Juli im Uprambori bei den Beats und Bierchen gespielt. Und da habe ich vor allem in der ersten Stunde, die ihr jetzt zu hören bekommt, es waren insgesamt 3 Stunden und die erste hört ihr jetzt. Und da sind ein paar richtig gute Remixe und Pride-Hymnen dabei. Es geht los mit dem You Don't Break My Soul Queens Remix von Beyoncé, was quasi eine Mischung aus diesem Titel mit Madonnas Vogue ist. Danach dann der Vogue Bette Davis Dub Remix. Ihr werdet auch noch einen wunderbaren Remix von Britney Spears Toxic auf die Ohren bekommen. Sowie den wunderbaren Vice Remix von Lady Gagas 911. Wir haben auch noch Free Yourself mit am Start, sowie einen wunderbaren Mash-up Remix von Dua Lipa und Madonna. Also freut euch auf den folgenden Mix. Ich halte jetzt mal meine Klappe und sage viel Spaß dabei und einen schönen Abend und ein noch hoffentlich noch schöneres Wochenende ohne weitere Vorfälle.

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0: weil ich immerhin nicht schwanger bin.
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Herzlich willkommen im Regio Express, dem Regionalmagazin für Südwestsachsen hier bei Radio T. In der heutigen Ausgabe wird es ausnahmsweise einmal nicht um das Geschehen in Chemnitz und Südwestsachsen gehen, sondern um das Sendeformat Regio Express selbst. Wir werden euch in dieser Stunde unser Regionalmagazin etwas genauer vorstellen. Das heißt, wir werden über Entstehungshintergrund und Konzept der Sendung sprechen und nicht zuletzt darüber, wie ihr dieses Magazin bei Interesse mitgestalten könnt. Zum Einstieg aber erstmal ein Stück Musik. Hier sind Sounds of Amarula mit Sea Songs.

Ihr hört den Regio Express, das Regionalmagazin für Südwestsachsen, hier bei Radio T. Wer Radio T schon länger kennt, wird vielleicht wissen, dass unser Programm seit März 2023 zusätzlich zu unseren Ausspielwegen über UKW, Internetstream und Digitalkabel auch über DAB+, also den digitalen Hörfunk, empfangbar ist. Seit 1. März 2023 senden wir ganztags lokal in Chemnitz auf dem DAB Plus Kanal 5b und seit dem 1. August 2023 zusätzlich über den regionalen Kanal 8a. Mit dem Beginn der Ausstrahlung unseres Programms über diesen regionalen Kanal hat sich das Empfangsgebiet von Radio T auf ganz Südwestsachsen ausgeweitet und umfasst seitdem neben Chemnitz die Landkreise Mittelsachsen, Erzgebirge, Vogtland und Zwickau. Damit hat sich natürlich das Blickfeld unserer Redaktion geweitet und wir widmen uns seither weit mehr als früher dem Geschehen in Südwestsachsen jenseits von Chemnitz. Mittlerweile laufen pro Woche mehrere Stunden Regionalradio in unserem Programm. Es gibt verschiedene neue Sendeformate, unter anderem den Regio Express, unser wöchentliches Regionalmagazin, immer donnerstags von 18 bis 19 Uhr. In diesem Magazin geht es darum, kurz und bündig über aktuelle kulturelle, politische und soziale Ereignisse in der Region zu berichten. Es erwarten euch hier also jede Woche Veranstaltungstipps, Interviews und Kurzreportagen zu verschiedensten Themen. Zum kulturellen Geschehen gehört natürlich auch Musik, die in dieser Region entsteht. Es werden in dieser Sendung daher vor allem Titel von Musikern aus Chemnitz und der Region zu hören sein. Dazu gehörte schon das eingangs gespielte Stück von Sounds of Amarula und auch der nächste Titel zählt dazu. Hier kommt Alina D'Alsenio mit Walls.

Wir sind zurück im Regio Express, dem Regionalmagazin bei Radio T. Nachdem wir bisher schon den Entstehungshintergrund und das Konzept des Regio Express beleuchtet haben, soll es jetzt noch darum gehen, wie ihr diese Sendung bei Interesse mitgestalten könnt. Wie einige sicherlich wissen, ist Radio T ein sogenanntes freies Radio, das heißt ein nicht kommerzieller, gemeinnütziger Sender, dessen Programm im Grunde jeder mitgestalten kann. Das gilt folglich auch für unser Regionalmagazin. Wenn ihr also Ideen, Anmerkungen oder Kritik zu dieser Sendung habt, dann lasst uns das gerne wissen. Den Regio Express mitgestalten könnt ihr aber auch ganz direkt, indem ihr euch an der Produktion der Sendung beteiligt. Beispielsweise dadurch, dass ihr selbst Beiträge erstellt oder die Moderation einer Ausgabe übernehmt. Wer sich dafür interessiert, aber noch keine Radioerfahrung hat, kann bei uns auch erst einen Einsteigerkurs zum Radiomachen besuchen. Kontaktieren könnt ihr unsere Regionalredaktion per E-Mail unter regioexpress@radiot.de, dabei alles klein und zusammengeschrieben, oder telefonisch unter 0371 350235. 35. Hier nochmal E-Mail-Adresse und Telefonnummer regioexpress@radiot.de und 0371 350235. Damit sind wir am Ende dieser Ausgabe des Regio Express. Ihr könnt diese Sendung 7 Tage lang nachhören in unserer Mediathek unter www.radiot.de. Redaktionell verantwortlich für diese Ausgabe und am Mikrofon war Michael Siegel. Ich bedanke mich fürs Zuhören und verabschiede mich mit einer kleinen Auswahl lokaler und regionaler Musik. Der erste Titel in dieser Auswahl kommt von der Chemnitzer Band Iguana. Hier sind sie mit Josiah.

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1: So, meine Lieben, das ist ein kleiner Pre-Soundcheck. Ich muss das ein bisschen auf der katzigen Arschbacke hier noch zurechtwirbeln. Das erste hat schon mal nicht geklappt. Das ist wirklich sehr, sehr, sehr, sehr, sehr, sehr, sehr schade. Muss ich gleich ein paar Tränchen weinen, weil das erste ist ein mega guter Song. Da wird ganz schön viel miaunzt. Aber gut, den können wir jetzt heute nicht hören. Das kriegt er dann beim nächsten Mal. So, hier rauscht es noch ein bisschen, das ist alles ein bisschen ein wanky Setup, aber macht ja nichts. Wir haben es ja schon Abend und wollen ein bisschen miteinander Chillerchen machen. Das hier wird nämlich die, Achtung, gleich quietscht es nochmal. Die Katzenmeditation Teil 3 oder 4. Und ihr habt das vielleicht schon ein bisschen verfolgt. Das war so ein kleines Finderchen, welches Konzeptchen funktioniert, welches funktioniert weniger gut. Und parallel dazu habe ich mich mit den kleinen Soundgeräten ein bisschen warm gemacht, der im Hintergrund schon laufen hört. Ah, da hören wir den Filter rauschen. Also, willkommen meine Lieben bei der Katzenmeditation und bevor es da losgeht, will ich euch noch ein paar Worte dazu sagen. In meinem Körbchen, hier bei Radio Blau, werde ich nun vor mich hin meditieren. Meditieren heißt übrigens nicht entspannen. Meditieren heißt sich öffnen.

das ist der Sound in meinem Katzenkörbchen. Sich öffnen. Das nimmt den Druck und löst den Krampf. Sich öffnen liegt in unserer Natur. Denn bei all dem Scheiß da draußen in der Welt der Menschen sind wir doch nur Tiere hier. Du ein Tier. Und ich ein Tier. Du liegst da.

nächsten Morgen war ich beim Netto. Das war nett da. Da stand ich so am Kassenband. Vor mir Menschen, hinter mir Menschen. Und das war nicht ganz so nett da. Einfach, weil meine innere Katze sich gedacht hat, Mensch, Leute, Abstand, rückt mir nicht auf mein Fell.

was macht nun so eine innere Katze, wenn sie am Kassenband ist und sich denkt, Leute, es ist Montagmorgen um 7:30 oder so, draußen kommt der nächste Regenfieber. Es sind mir zu viele Menschen hier, ich stehe am Kassenband und möchte mein Schälchen Milch noch kaufen. Ja, habt ihr das auch manchmal, diesen Gedanken? Ach, wie schön es wäre, sich jetzt am Kassenband, sich einfach auf das Band zu legen, den Kopf auf eine Zucchini und ein kleines Chillerchen zu machen.

Das muss traumhaft schön bequem sein, da zu liegen, während das Band so langsam fährt, die Menschen still und ruhig, die würden ja darauf eh nicht reagieren, dachte ich mir.

da lag ich dann auf diesem Kassenband und nichts mehr ging voran. Das stört die Miets natürlich nicht, die einfach liegt und träumt von fliegendem Fisch direkt ins Schnäuzchen hinein. Und davon einmal quer durch die Regale zu stoben. Fliegen die Dosen aber links und rechts. Das sind die kleinen Zuckungen der Miezekatz im Schlaf. Da träumt die ganz die wilden Sachen. Zum Beispiel einen Tag für sich im Supermarkt.

0: sitzen,
1: schlafen 12 Stunden am Tag. Das heißt, sie dösen mehr. So ein bisschen Chillerchen hier, Chillerchen da. Dann geht ein Häubchen auf.

Und wenn so ein Leben weitergeht, dann geht's auch gern mal wieder in die Entspannung über. Anspannung und Entspannung sind nämlich zwei verbundene Tiere. Spann dich an. Das ist eine Last. Oder sagen wir mal eine Arbeit für den Körper, für den Geist, für die Seele, für den gesamten Apparat. Und tendiert wie ein Pendel zur Entspannung zurück. Hast du also keine Sorgen, hast du auch keine Entspannung, meine lieben Katzenfreundchen. Hast du Sorgen, hast du Anspannung und danach aber auch wieder eine Entspannung. Und die kann umso tiefer sein. Tauchst du ein,

Hier sind alle Tiere hier. Du ein Tier. Und ich ein Tier.

lasse ich euch in euren Körbchen in eine schöne, wohlige und katzige, unendlich lange und mit einem schönen Kräulerchen endende Nacht.

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2: Herzlich willkommen zu den Birthday Songs im August 2026. Für diese Sendung habe ich nur einen Jubilar. Mehr dazu nach dieser Musik. Hier ist Ray mit Goodbye Henry.

Und damit noch einmal willkommen zu den Birthday Songs im August 2026. In diesem Jahr war ich wieder auf dem Montreux Jazz Festival und dieses wurde dieses Jahr 60 Jahre. Eben hörtet ihr Ray und die hat das Konzert gespielt zur Eröffnung. Ray entdeckte ich vor 2 Jahren und freute mich auf das diesjährige Konzert nach der Veröffentlichung des Albums This Music May Contain Hope. Also das heißt, diese Musik kann Hoffnung enthalten. Und das Eröffnungskonzert des Jubiläumsfestivals und des renovierten Auditoriums Strawinski hieß dann auch This Stage May Contain Moments in Time. Diese Bühne kann historische Momente enthalten und ich war auf die Überraschungsgäste gespannt. Die Bühne stand in der Mitte des Saales. Es spielte dann eine Band und ein kleines Orchester mit Ray und als Gäste waren da der Produzent und Musiker und mir weniger bekannte Mark Ronson und dann vollkommen überraschend und mit einem riesen donnernden Applaus begrüßt Alicia Keys für 2 Lieder. Ray selbst erinnerte mit Worten, Bildern und Liedern an große Künstlerinnen und Vorbilder, die dort auch gespielt haben, wie Nina Simone und Al Green. Mit über 2 Stunden war dies einer der unvergesslichen Abende, die das Festival in den 60 Jahren geboten hat. Und ich möchte die heutige Stunde nutzen, euch mal wieder, wie schon vor 3 Jahren, etwas über das Festival zu erzählen und Musik aus diesem Jahr zu spielen. Und damit kommen wir auch zu Alicia Keys. If I Ain't Got You hat sie an dem Abend gespielt und diesen Titel, den hört ihr jetzt.

Der hübsche Titel nach Alicia Keys, das waren Angus und Julia Stone mit Losing You. Dazu gibt es zu erzählen, dass es in Montreux zwei Venues gibt, zwei Säle im Kongresscenter und Angus und Julia Stone spielten im sogenannten Jazz Lab, etwas kleiner der Saal und fast nur 2500 Leute geschätzt. Der ist meist voll und ausverkauft. Das heißt, es ist einer von zwei Sälen, für die man Tickets kaufen muss, wenn man die Konzerte besuchen will. Vor Angus und Julia Stone spielte Duff Ellis, ein irischer Singer-Songwriter. Vielleicht kennt ihr ihn, vielleicht auch nicht. Für mich jedenfalls war es so, dass ich nach dem ersten Song wusste, ich muss diesen Teil des Konzertes nur überstehen, in der Vorfreude auf den Hauptakt. Vielleicht kennt ihr das auch von Festivals, wenn eine Band dabei ist, die man fast nicht aushält, weil es derart am eigenen Geschmack vorbeigeht, dass man flüchten möchte. Naja, ich stand gut, nämlich direkt neben dem Technikpult und sah den Kollegen bei der Arbeit zu. Angus und Julia Stone sind eine Institution. Sie haben ihren unverwechselbaren Stil durch ihre Stimmen und den darauf abgestimmten Songs. Vielleicht war von euch ja jemand Ende Juni auf ihrem Konzert in der Jungen Garde in Dresden. Ich merke immer, wenn ich anderen von diesem Festival erzähle, wie ich durch den Namen des Festivals als Jazzfan eingeordnet werde. Und dabei versteht sich das 14-tägige Musikfest dort als eine Feier aller Stile, weil alles irgendwie aus dem Jazz kommt und alles auch den Jazz irgendwie beeinflusst. Und deshalb finden wir in den beiden Konzertsälen Stars und aufstrebende junge Artists. Diese Konzerte sind, wie erwähnt, kostenpflichtig und kosten so um die 120 Euro. Das klingt viel, aber man muss bedenken, man bekommt für das Geld immer zwei Acts pro Ticket und damit einen mindestens dreistündigen Konzertabend. Ich hatte noch Tickets für einen dritten Abend. Gekauft habe ich mir die, ohne die Künstlerinnen zu kennen, habe nur in der Beschreibung nach der Musikrichtung geschaut und da stand Soul, Pop, Samba, Jazz, Neo-Soul und Rhythm and Blues. Ja, und da bin ich dann mal einfach hin und habe mich überraschen lassen. Den ersten Teil des Abends spielte Liniger, eine Transgender-Frau aus Brasilien, die uns am Anfang gleich erzählte, dass für sie mit dieser Einladung ein großer Traum in Erfüllung ging, einmal auf der Bühne in Montreux zu stehen. Und danach heizte sie den Saal so richtig auf. Das können weder ein Album noch der folgende Song richtig wiedergeben. Hier ist Liniger mit Ninguna dos Olhos Terríveis.

Naika aus Haiti war das eben und sie war der zweite Act des Abends im Jazz Lab. Der Saal war übervoll und alle schwitzten und ich stand wieder leicht erhöht neben den Technikern und hatte von meinem Platz aus die beste Sicht. Naika kann ich euch nur empfehlen und wenn euch diese Musik und der Song eben gefallen hat, dann hört gern mal ihr Album Ecclesia. Das Montreux Jazz Festival, das dürft ihr euch nicht wie ein Festivalgelände vorstellen, sondern es handelt sich um eine offene Strandpromenade am Ufer des Genfer Sees. Dort gibt es ein Kongresscenter mit den eben erwähnten zwei Konzertsälen und viele, viele Open-Air-Bühnen, auf denen kostenlose Konzerte stattfinden. Und dann gibt es noch das sogenannte Lake House, wo der Jazz wirklich sein Zuhause hat. Und dorthin führe ich euch jetzt. In diesem Gebäude werden Filme gezeigt, jeden Tag Vorträge gehalten und ab 21 Uhr gibt es Konzerte und danach Jam-Sessions bis tief in die Nacht und manchmal kommen dort auch die Stars aus den großen Sälen hin und spielen mit. Ich war dort zwei Abende und habe zwei Konzerte gesehen und zunächst hört ihr jetzt Poppy Daniels aus Großbritannien. Sie ist Trompeterin und hatte noch eine Querflötenspielerin mit auf der Bühne und die beiden haben sich ihre Soli geteilt und das war eine faszinierende Kombination, die man so gar nicht kennt, denke ich. Dazu die Rhythmus-Section mit Gitarre, Bassgitarre, Keyboards und Schlagzeug. Das war ein mitreißendes Konzert und Keep On Going heißt ihre aktuelle EP und auch der nachfolgende Song.

Ja, nach Poppy Daniels lief Aaron, geschrieben mit Ausrufezeichen am Ende, und der Titel hieß Makramee. Aaron ist ein junger Gitarrenspieler und Sänger aus New York City und er brachte drei Jungs mit als Rhythmussektion hinter ihm und sie spielten ihre Lieder, so wie eben gehört, etwas leise, sparsam arrangiert, aber sehr humorvoll und vor allen Dingen humorvoll in den witzigen Ansagen zwischen den Titeln. Und damit brachte er mit Musik und Ansprachen immer den ganzen Saal zum Schmunzeln. Wenn man dann den Nachmittag und Abend so an der Strandpromenade entlang bummelt, dann kommt man vorbei an vielen, vielen teuren Essensständen und Getränkebuden. Aber niemand stört sich dort, wenn man eigenes Essen und Getränke mitbringt. Man kann sich überall hinsetzen, man kann überall Party machen, man kann sich die Zeit mit den kostenlosen Konzerten vertreiben und dabei viele, viele neue Musikerinnen und Musiker entdecken. So gibt es seit Jahren die Superbox Stage. Und die wird gesponsert von der gleichnamigen portugiesischen Brauerei. Dort präsentieren sich meist, aber nicht nur, Schweizer Künstler und Künstlerinnen. Zwei hört ihr jetzt. Zuerst eine Chanteuse, die deutlich in Richtung Indie-Pop unterwegs ist. Und danach kommt Jailene, eine Haut drauf Alternative Band. Aber zunächst Fauste mit Tout Madame.

Quartiere sind in Montreux allgemein teuer und zum Festival natürlich noch einmal mehr. Wir haben einen Campingplatz am See entdeckt und wissen, dass es mindestens zwei gibt. Beide Plätze liegen im Bereich des öffentlichen Nahverkehrs und der ist zum Festival kostenlos. Da fahren die Busse bis in den frühen Morgen, manchmal fallen sie auch aus, wir haben schon lustiges Chaos nachts erlebt, aber dann gibt es immer noch den Zug, auch die Schweizer Bundesbahn, die fährt nachts und noch lange in beide Richtungen zu den Campingplätzen unter anderem, die dann in fußläufiger Entfernung sind. Nun aber noch einmal Musik, da gibt es Olive Jones, eine junge Frau aus London, die kam nach Montreux, verbindet Soul Blues und Alternative Folk zu einer melodisch reichen und emotional aufgeladenen Musik. Auch sie spielte auf der Superbox Stage und kommt hier mit All in My Head.

Und so komme ich zum Ende der Sendung. Ich wollte euch mit meinen Erzählungen das Festival etwas nahe bringen und etwas gegen das Klischee tun, dass so ein Festival und noch dazu in der Schweiz sehr teuer ist. Im Gegenteil, man kann also die Woche doch sehr preiswert verleben oder die 2 Wochen, die das Festival eigentlich geht, je nachdem, wie lange man bleiben möchte. Es gibt, wie gesagt, die Möglichkeit, sich selbst überall zu verpflegen. Und es gibt eine Unmenge an kostenlosen Konzerten, auf denen man jede Art von Musik entdecken kann. Ich will zum Ende der Sendung den Kreis schließen und spiele gleich Nina Simone, denn die hat genau vor 50 Jahren ihren großen Auftritt im Auditorium Stravinsky gehabt. Und ich erwähnte es auch, Ray hat in diesem Jahr ihrem Idol gehuldigt, indem sie sich vorstellte und auch ein Lied von ihr sang. Vorher möchte ich noch darauf hinweisen, dass ihr diese und alle Folgen der Birthday Songs jederzeit auf mixcloud.com/birthdaysongs am Computer oder auf euren Mobilgeräten in der Mixcloud-App nachhören könnt. Redaktion und Musikauswahl hatte Michael Reich und der verabschiedet sich für heute von euch. Wir hören uns wieder, wenn ihr mögt, am 3. September mit den nächsten Birthday Songs. Ich sage jetzt Tschüss mit Nina Simone und einem Song aus ihrer Kindheit und Jugend, als sie im Gospelchor der elterlichen Kirche sang. Hier ist Sinner Man.

And now, chess. Guten Abend und herzlich willkommen zu einer Stunde in Chess hier bei Radio T, sagt der Klaus. Heute eine neue Ausgabe meiner Vinylschätze. Ich habe mal wieder eine etwas ältere Schallplatte ausgegraben, die aber durchaus nicht unbedingt eine Seltenheit ist. Sicher werden einige Hörer sie selbst im Regal stehen haben. Die Rede ist von Starry Dropiri Circus in der Chess 4, die 1979 beim tschechischen Label Supraphon erschien. Eine Besonderheit ist, dass diese LP 1981 unter dem Titel Good Old Circus, dann bei der Westberliner FMP und 1982 als Prague Jamboree, 1979 auch beim DDR-Label Amiga erschien. Ich hatte sie mir kurz nach Erscheinen in irgendeinem tschechischen Kulturzentrum oder so zugelegt. Ganz einfach, weil ich beim Lesen der Besetzungsliste so begeistert war, hier den Großteil der wichtigsten zeitgenössischen Jazzer Europas versammelt zu finden. Die Saxophonisten Trevor Watts, Alan Skidmore, Rüdiger Karl und Willem Breuger, den Trompeter Jarmo Semile, die Posaunisten Albert Mangelsdorf und Radu Malfatti, Tony Oxley spielte hier Geige, Jacek Begnarek Bass und an Drums und Percussion Luis Moholo und Günter Baby Sommer. Und natürlich waren auch wichtige tschechische Musiker beteiligt. Jiří Stivin, Flöte und Altsaxophon, Rudolf Daschek, Gitarre und Antonín Matzner, Synthesizer. Außerdem noch der Pavel Kühnchor und Emil Witlitzki, ebenfalls Synthesizer in einem Stück. Allerdings fehlen zu ihm Angaben bei den Credits. Antonín Matzner ist vor allem als Produzent und Recording Supervisor bekannt, beispielsweise auch für Platten der Interjazz-Reihe. Dies waren Orchesteraufnahmen, oft mit der Václav Zaradnik Big Band, mit ausländischen Solisten. Interjazz 4 war als Workshop-Besetzung da eine Ausnahme. Es wurden 6 Kompositionen gespielt von Albert Mangelsdorf, Jiří Stivin, Willem Breuger, Rudolf Daschek, Antonín Matzner und Luis Molo, die alle sehr persönliche Handschriften aufwiesen. Interessant ist dabei auch, dass solche internationalen Zusammenarbeiten in Zeiten des Kalten Krieges ja live auf den Bühnen durchaus öfter stattfanden, dass aber, wie hier, auch im Studio bei den staatlichen Ostblock-Labels produziert wurde, war eher die Ausnahme. Doch genug geredet, hören wir uns nun diese spannende und immer noch hörenswerte Platte einfach mal am Stück an.

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Starry Tropri Circus in the Jazz 4. So hieß diese Platte, erschien beim tschechischen Label Supraphon. Da noch etwas Zeit bleibt, möchte ich noch ein Stück aus einer Aufnahme aus der LP Eurojazz, der zweiten Ausgabe in der Interjazz-Reihe, vorstellen. Aufgenommen 1972 ist hier die Václav Zahradník Big Band mit Gästen wie Dizzy Reese, Trompete, Johnny Griffin, Tenorsaxophon, Slide Hampton und Erich Kleinschuster, Posaune, zu hören. Auch die DDR-Musiker Klaus Koch Bass und Ernst Ludwig Petrowski Altsaxophon sind dabei. Letzterer ist im folgenden Stück When the Saints Go Marching In auch als Solist zu hören.

Und zum Abschluss noch ein Stück von einer interessanten Rudolf Daschek-LP, Dialogues, ebenfalls bei Supraphon erschienen. Daschek war in der DDR ja ein gern gesehener und auch oft gehörter Gast, der hier auch viel Free spielte, obwohl er auch im Mainstream zu Hause war und immer wieder in Prag amerikanische Gastmusiker begleitete. Auf Dialogues, aufgenommen 1972, spielte er im Duos unter anderem mit Joshi Stevin, Toto Blanke und Tony Scott. Aber an dieser Stelle besonders interessant sein Duo mit Günther Baby Sommer. He is coming. Und ich darf mich damit verabschieden. Das war Now Jazz Redaktion, Musikredaktion und Moderation Klaus Wieden.

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3: Ja, schönen guten Abend. Ich heiße euch herzlich willkommen hier zur Sendung. Live aus dem Loch in der Lottumstraße.

Ja, das war Sirius Mo aus Berlin-Köpenick mit seinem Song Einmal in der Woche schreien. Ist schon ein bisschen älter, von einer EP oder fast ein Album, The Plasterer of Love. Ja, Sirius Mo war so ein bisschen der Ausgangspunkt heute, ein bisschen die Inspirationsquelle für die gesamte Sendung. Wir gehen da noch ein paar Wege. Aber jetzt hören wir nochmal einen anderen Song, Stock und Stein vom Album Comic.

Unser Mann an den Tasten in Berlin-Köpenick, Sirius Mo mit Stock und Stein vom Album Comic, ist auch schon fast 10 Jahre alt. Ich bin drauf gekommen, weil ich neulich das neue Album von Romano auch aus Köpenick gehört habe. Das Album trägt den Titel Körper und fast schon Konzeptalbum, könnte man sagen. Jeder Song ist nach einem Körperteil benannt, Auge, Zunge, Penis und so weiter. Also wirklich lustig, ich find's ziemlich gut. Und als ich dann den Song Zunge auch gehört habe, musste ich denken, ja, wo sind denn diese Beats, die kommen mir doch. Und dann war es natürlich so, wie ich mir schon gedacht hatte, Sirius Mo ist natürlich für den Sound verantwortlich. Ja, die haben schon öfter kooperiert. Und wir hören jetzt von Romano vom Album Körper den Song Zunge. Finde ich wirklich richtig dufte. Würde ich fast sagen, ist mein Lieblingssong von dem neuen Album.

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Ja, das war Romano von seinem neuen Album Körper mit dem Song Zunge. Für die Beats verantwortlich ist Sirius Mo und es gibt dazu auch eine Tour. Heute Abend spielen die in Leipzig und am 23. März dann auch im SO36 Romano mit seinem Album Körper. Ich kenne den, ich habe früher auch im Allende Club abgehangen, das war so ein Jugendclub in Köpenick. Und da war Romano mit seiner Band Mad Madded Man schon ein großer Star. Man sah da manchmal ein oder zwei Videos auf Viva oder MTV. Und ja, früher hat er Englisch, so Englisch gesungen. Und man findet noch so ein bisschen die Reste davon bei auch nur bei so einer anderen Kollaboration von Sirius Mo und Romano. Und zwar heißt er Itchy Corner Boy. Schlug ziemlich große Wellen. Vielleicht kennt ihr den Song. Tolles Video und unter anderem davon. Aber wir sind ja hier beim Radio, wa? Also, Köpenick at its best.

Ja, sehr schön. Das war Komodo mit Deep Harbor zusammen, also der Song Deep Harbor und zusammen mit Alpha Mist. Ist gerade vor 2 Wochen rausgekommen. Komodo, tolles Stück. Wir machen weiter, bleiben auf der Insel, machen weiter mit Klein. Haben wir schon ein paar Mal gespielt hier in der Sendung. Großartige Musikerin. Irgendwie so abstract R&B oder was weiß ich. Man weiß ja nicht, wie man das betiteln soll. Aber wir machen mit ihr weiter. Famoses Stück Blood on the Flag. Klein aus Südlondon. Ach, wie toll.

Ah, sehr schön. Klein. Blood on the Flag. Ja, vom letzten Jahr ist der Song. Und ja, wer Klein live erleben möchte, ich glaube, irgendwie Ende des Monats, Ende März 2026, tritt sie hier dreimal hintereinander auf. Im Café OTO, also Otto London. Also, wer es schafft, da hinzusehen, ich kann es wahrscheinlich nur empfehlen. Ist bestimmt toll, vielleicht fahre ich selber hin. Ansonsten, hier noch eine andere Kollaboration, schon ein bisschen älter. Klein zusammen mit Mike aus New York, Ipari Park.

So, das war Al Sweatshirt mit Exhaust und wir springen wieder zurück von Amiland hier nach Europa, nach Köln, glaube ich. Und jetzt haben wir Retrogott und Hulk Hoden. Eine Stadt voller Menschen.

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Kontrolle des Klanggleichgewichts. Sie besteht aus drei Teilen. Der erste ist für das Einrichten vorgesehen. Der zweite Teil ist ein Kurztest. Er dient zur schnellen Überprüfung des ersten Teiles. Der dritte Teil ist für die Überwachung und Einstellung. Dieser letzte Teil soll Prüfung ermöglichen. Zweiter Teil. Dieser Kurztest ist eine zusammengeraffte Fassung des ersten Teiles. Dritter Teil. Er hat folgenden Inhalt. Dieser Teil ist genau aus der Mitte zwischen den beiden Teilen zu hören. Der Charakter soll gleich sein. Anschließend wird im zweiten Teil die gleiche Reihenfolge wiederholt. Danach folgt wieder der erste und so weiter. Insgesamt dreimal.

Ach, sehr schön. Das war doch jetzt mal. Zuerst haben wir so einen kleinen Soundschnipsel gehört von Mark Lackey, englischer Videokünstler. Und dieser Schnipsel hieß irgendwie In This Lingering Twilight Sparkle. Und danach kam nochmal Serious Mo mit 1, 2, 3 und danach die Beach Boys. Also Beach Boys, Serious Mo und Mark Lackey zusammen. Das geht nur im Radio, meine sehr geehrten Zuhörerinnen und Zuhörer. Und das passiert meistens nur hier auf Pi-Radio. Unter anderem in der Sendung Horror des Alltags, die ihr jetzt gerade hört. Wir senden oder ich sende hier für euch live aus dem Loch in der Lottumstraße. Und wir machen weiter mit der einzigen Mutter.

Ja, wunderschön. Bonnie Camplin mit The Normal Food. Tolle britische visuelle Künstlerin, aber auch macht anscheinend auch so Musik. Und deswegen haben wir jetzt gleich noch was von ihr. Bonnie Camplin.

0: Genau, das waren Hiob und Morlock Dilemma mit ihrem Song Fenster zur Welt vom richtig tollen Album Kapitalismus jetzt. Ich kann es euch nur empfehlen.
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Genau. Das war Primal Scream. England 1991. Move on up. Geht irgendwie, wa? Geht aber noch klar. Ja, wir haben es geschafft, jetzt hier die erste Stunde der Sendung Horror des Alltags. Irgendwas. Sendung Nummer 104, 105. Ich hab's selber vergessen. Ja, und ich hab noch ein bisschen was hier zusammengepackt. Deswegen machen wir mal weiter mit FX Twin.

Da ist doch Licht am Horizont. Das war Sojus Trio aus Minsk, Belarus, Weißrussland. Was aktuell ist. Song hieß Beige Days. Wie man das jetzt im Weißrussischen ausspricht, weiß ich eigentlich nicht. Aber wir machen weiter hier in der zweiten Stunde. Horror des Alltags, live für euch aus dem Loch in der Berliner Lottumstraße. Pi Radio. 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

0: So, das war nochmal Serious Mo. Mit dem Song High Together. Wirklich famoses Stück, famoser Musiker. Und wir machen weiter hier im Text.
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Genau, ich kann es auch nicht verstehen. Das war Rempft. Aus so einem Film, also so eine Filmmusik ist das gewesen. So ein Roadmovie mit Manfred Krug, irgendwie Anfang der 1970er Jahre im DDR-Fernsehen. Ja, und ich hatte noch was vergessen. Ich konnte es ja nicht verstehen, wie ich das überhaupt vergessen kann. Eigentlich habe ich hier noch was. Und zwar Serious Mo, Dumm die Dumm. Also der Kollege hat auch ein neues Album rausgebracht, was den wirklich tollen Titel trägt, Buletten und Blumen. Bei Monkey Town Records ist das rausgekommen hier. Und ja, also besorgtet euch. Am besten auf Vinyl. Ansonsten jetzt erstmal hier Dumm die Dumm. Auch ein richtig toller Songtitel.

Ja, danke, Sirius Mo. Und wir machen weiter mit einer sehr traurigen Nachricht. Hab mich vor zwei, drei Wochen eine Nachricht gekriegt. Zwar die Künstlerin und der tolle Mensch Henrike Naumann ist gestorben. Und also dieser viel zu frühe Tod dieser tollen Künstlerin und Kollegin, also hat mich und viele Menschen in meinem Umkreis irgendwie mit heftiger Wucht getroffen. Weil das einfach eine freundliche, offene, großzügige und sehr zielstrebige Person und Künstlerin war, die mich oft beeindruckt hat, die mich auch auf eine gewisse Art und Weise gefördert hat und auch immer irgendwie so Vorbild war. Gerade bei so Fragen, wie geht man um als wendesozialisierter Mensch mit dem, ich habe noch eine Menge Müll aus den 90ern. Wie sie mal sagte, spitz in so einem Interview. Und das letzte Mal habe ich sie in Rom getroffen, etwa so vor 3,5 Monaten, Piazza Bologna, zum Pizzaessen mit ihrem Freund Clemens und ihrer Tochter Nina. Und wir haben ein bisschen gequatscht und sprachen über Trödelläden in Rom, Mussolini und auch nochmal über Rolf-Dieter Brinkmann. Der genau wie Henrike, Clemens und Nina in der Villa Romana wohnte, aber halt Anfang der 1970er Jahre. Und als ich dann wieder in Berlin war, war ich im Buchladen. Und da fiel mir dann so ein Buch in die Hände und da traf ich erstmals auf so einen erschienenen Text, erstmals auf so einen erstmals erschienenen Text, Hymne auf einen italienischen Platz, in so einer Neuauflage von Brinkmanns Westwärts 1 und 2. Und ja, irgendwie wollte ich den kopieren und eigentlich nochmal hinschicken nach Rom und dann wisst ihr ja, wie das da manchmal so ist, dann findet man den Weg nicht. Und ich habe mir da gedacht, vielleicht lese ich den aber trotzdem mal hier an dieser Stelle vor. Hymne auf einen italienischen Platz. 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
1: So, das war Oh ja, bitte von Gary D. Aus dem Jahr 1993. Einer der Klassiker des German Trance, den Enrique Naumann hat zusammen mit Bastian Hagedorn auch das Museum of Trance ins Leben gerufen. Und das fand, glaube ich, auch ein paar Mal statt. War eigentlich eher gerade so ein fiktives Museum, was an verschiedenen Orten stattfinden konnte. Und ja, wahrscheinlich hätte dieser Song von Gary D da auch gespielt werden können. Und da gab ja total viele Nachrufe auf Enrique. Und ja, wir sehen hier was von vom Neuen Deutschland bis zur New York Times. Aber ich muss sagen, eigentlich einen ziemlich ergreifenden Text hat die Künstlerin und Autorin Anna Herms auch auf ihrer Webseite veröffentlicht. Also wenn ihr mal noch einen Nachruf lesen wollt, dann schaut doch einfach mal bei Anna Herms auf der Webseite vorbei. Ich glaube annaherms.de oder net, ich weiß es jetzt gerade gar nicht. Und ja, ansonsten werden wir bestimmt auch noch das eine oder andere hören. Vielleicht nicht in dieser Sendung, aber in den nächsten Sendungen. Also, tschüss, Enrique.

Ja, Neil Young, On the Beach. The world is turning, I hope it don't turn away. Ah ja, genau, wenn ihr nochmal jetzt am Anfang Mai eröffnet der deutsche Pavillon auf der Venedig Biennale in Italien und den wird Henrike Naumann zusammen mit Sung Tübe spielen und das läuft glaube ich dann bis Ende November. Also wer da nochmal vorbeischauen will, wer jetzt vielleicht Interesse geweckt, bei wem ich jetzt Interesse geweckt habe, der soll dann da auf jeden Fall mal vorbeifahren. Lohnt sich, nicht nur wegen der Stadt, sondern auch sicherlich wegen der tollen Ausstellung.

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1: Wow, toll. Das war Retrogott und Hulk Hogan hier zusammen mit Heisenberg. Und ja, das war der Song Geschlossene Gesellschaft vom Album Gegen Mitternacht. Das ist jetzt gerade auch erst vor 1-2 Wochen rausgekommen. Also finde ich richtig gut. Finde ich wirklich richtig gut. Hab ich ja auch schon Retrogott und so, wisst ihr ja Bescheid. Wir hören einfach noch einen Song und danach machen wir weiter. Also wenn ihr Bock habt, dann geht ihr einfach in den Laden. Also ich, ja. Zuckerpeitsche heißt der Song. Yeah.

Ja, das war die andere Überlebenstechnik, Survival Tactic mit Joey Badass und Capital Steez. Also das war jetzt hier die Sendung Horror des Alltags. Live für euch aus dem Loch in der Lottumstraße. Das ist vorbei. Wir hören uns in 4 Wochen wieder. Wir bleiben mal dran. Ihr hört uns auf verschiedenen Frequenzen, unter anderem auch auf DAB+. Ja, es war mir eine Freude, mit euch gewesen, hier zusammen die letzten 2 Stunden zu verbringen. Und ich spiele hier noch einen neuen Song von Samantha Crane, Dragonfly. Also macht's gut, bleibt am Ball, Kopf hoch und so weiter. Tschüssi. Krach, krach.

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